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0: Alle Farben ist so jemand, der hat immer Meal Prep vorbereitet. Das ist dieser eine Kollege, der stellt den Kühlschrank wirklich mit einem 5-Gänge-Menü voll dir morgens. Wir haben jetzt 10 nach 6. Ihr hört absolut hot. Wir sind Jana und Marlon.
1: Hi, guten Morgen.
0: Und Alle Farben läuft jetzt auch hier bei uns in der Playlist mit Mae Stevens zusammen und dem neuen Song Same Old Sky. Also, check dir, der hat so eine Acai-Bowl, die ist perfekt dekoriert. Mm. Symmetrisch.

0: 6:15 über Absolut Hot. Guten Morgen.
1: Morgen.
0: Kennt ihr das, wenn die Gespräche in den Öffis so spannend sind? Ich schwör's, ich drehe da manchmal tatsächlich dann auch die Musik ein bisschen leiser. Weil ich zuhören möchte. Und deswegen an dieser Stelle großes Shoutout an Lisa heute Morgen, Bus 54. Ich würde gerne wissen, wie es weiterging. Die hat nämlich ihrer Freundin den ordentlichen Anschluss verpasst, weil die mit ihrem neuen Boy nach 3 Wochen zusammenziehen will. Oh. Und Lisa, beste Frau, war wirklich so, spinnst du eigentlich?
1: Geil.
0: Ich liebe sie. Shoutout.
1: Oh mein Gott, wo war ich denn da? Wie geil. Wir hören jetzt Oliver Heldens bei uns in der Playlist auf Absolut Hot. Das ist A-E-I-O-U.

0: sprachlos. Hotties, was soll ich sagen? Morgen erstmal, wir haben kurz vor 6:30. Ihr hört absolut hot. Ich bin Marlon, hi. Cheyenne aus Basel hat mir gerade die Sprachnachricht hier reingeschickt. Ich bin komplett entsetzt.
1: Wenn der Typ vergeben ist und ich den antanze im Club zum Beispiel und der sich auch noch drauf einlässt und mich mit nach Hause nehmen will, ist mir das doch scheißegal, ob der eine Freundin hat. Das ist wirklich nicht mein Problem, dass er untreu ist.
0: Cheyenne? Wie respektlos ist das denn? Findet ihr auch, wenn ihr im Club jemanden antanzt, er ist vergeben, er sagt euch das und dann will er euch mit nach Hause nehmen? Findet ihr, ihr habt dann keine Mitschuld daran, dass er fremdgeht? 0160 4800 700 ist die Nummer zu mir ins Absolut Hot Studio. Ich brauche aber jetzt hier ASAP meine Meinung von euch.

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0: Auf einem Date. Die Rechnung splitten. Das ist für Bebe Rexha ein komplettes No-Go. Hat sie im Interview verraten. Ihr habt absolut hot. Wir haben jetzt kurz nach 6:30.
1: If a guy offers to pay the bill and then sends me a Venmo request, he's never hearing from me again. Or if he asks me to split it on the date, I will pay the whole bill and just walk out. I don't have time for that.
2: Also das Geld aufteilen geht für Bebe Rexha gar nicht. Sie geht sogar so weit, dass sie sagt, sie würde die Rechnung lieber komplett zahlen, wenn der Typ sie nach Geld fragt, nach dem Date. Checke. Oder sie würde das Date sogar verlassen.

0: wenn er sagt, hey, lass mal 50-50 machen. Kann ich irgendwo verstehen. Ich weiß, es ist für viele ein Trigger-Thema, aber wenn er dich einlädt aufs Date und dann sagt, schieb mir mal noch die 2 Euro rüber für die Nachspeise, schon ein bisschen komisch, oder?
1: Bibi Rexha läuft jetzt hier auf Absolute Hot. Das ist New Religion.

0: einmal so einen Morgen haben wie Malik Harris. Der romantisiert sein Leben so krank, Leute, das ist nicht mehr normal. Hier ist Absolut Hot am Mittwoch, guten Morgen. Und wenn ihr mal bei ihm durch Instagram scrollt, dann seht ihr, dass der wirklich sich morgens erstmal eine Platte in den Plattenspieler reinhaut.
1: Alter, chillig.
0: Dann macht er seine Siebträgermaschine an und mixt sich da so richtig schön und langsam den Kaffee. Also der Mann hat einen niedrigen Cortisolspiegel, das weiß ich. Während wir anderen alle so ganz schnell auf den Kaffee drücken und am besten rausrennen mit Kaffeebecher und so.
1: Ich wollte gerade sagen, also mein Coffee-Art morgens ist direkt zerstört, weil keine Zeit, das muss direkt in mich rein, damit ich wach bleib. Wir hören Malik Harris mit Easy hier auf Absolut Hot. Der Song ist neu mit dabei. 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

0: einen aus der Absolut Hot Community schon mal den ersten Pumpkin Spice Latte sippen, jetzt um kurz vor sieben, boykottieren die anderen noch den Herbst und wollen sich noch nicht eingestehen, dass der Sommer vorbei ist.
1: Und einer davon ist auch der nächste Künstler hier auf Absolut Hot, Moskenna, Worshipping the Sun heißt seine neue Single. Und ja, es geht genau darum, Sonne tanken, bevor der Herbst anfängt.

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0: meine ganze Hose ist nass. Mann.
1: Ich weiß, also mit dir manchmal.
0: Ja, was soll ich machen, Jana? Ich bin in die Küche, wollte nur unsere Karaffe auffüllen, damit wir hier was zum Saufen haben heute Morgen. Und ich habe mich komplett nass gemacht. Das war nicht meine Schuld. Da kam ein Strahl raus.
1: Es sieht jetzt auch so aus, als hätte er sich eingepinkelt.
0: Ja, toll.
1: Mega. Naja, ist doch schön.
0: So kann der Morgen ja richtig gut starten hier.
1: Ey, bei euch hoffentlich ein bisschen entspannter. Ich hoffe, ihr habt keine nasse Hose. Wir hören jetzt Fastboy hier bei Absolut Hot mit Music Sounds um 7:15.

0: Kopfhörer auf 100.
1: Okay. Oh.
0: Luft von der einfahrenden Bahn in den Haaren und mit forzigem Outfit den Bahnsteig entlang steppen.
2: Darf Check man so hier. Ein Main Character sein?
0: Ja.
2: Und vor allem, wenn ihr dann noch Absolut Hot hört dabei. Geht auch unterwegs, ne? Wir haben auch eine kostenlose Absolut Radio App, da könnt ihr uns überall mitnehmen. Dann diesen Beat Drop vom nächsten Song. Alter, ich glaube, ihr seid wirklich in dem Film unterwegs.
0: Ich wollte gerade sagen, der ist nämlich neu mit dabei hier auf Absolut Hot. MK und Poppy Bascom sind das. Jetzt mit einem miesen Bass im Song. Das ist Zone um 10 nach 7.

0: Ed Sheeran hat einen Song mit Cat's Eye zusammen geschrieben und aufgezeichnet. Und wir hören jetzt mal rein hier auf Absolut Hot. Wir haben 7:15. 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So wurde der Song so immer Stück für Stück weiter zusammengebaut.
1: Und was die Girls daraus gemacht haben, ist natürlich ein bisschen poppiger und auch ein bisschen fetziger. Und deswegen ist es auch bei uns in der Playlist mit drin. Wir hören jetzt rein, wie das Endergebnis klingt von Cat's Eye. Das ist Animal 7:15 hier bei Absolut Hot.

0: Wir haben kurz vor 7:30 und Cheyenne aus der Absolut Hot Community, Junge, Junge, die hat aber heute Morgen hier was losgetreten. Sie findet, es ist voll okay, sich an vergebene Männer ranzumachen. Mm-mm. Sie hat da keine Schuld, wenn die dann untreu sind.
1: Es gibt nichts, was mich mehr triggert als diese Einstellung. Ja, die Person, die in der Beziehung ist, hat die Hauptverantwortung, dass sie nicht betrügt. Ist ja wohl logisch.
0: Ja.
1: Aber es ist doch der größte Ick der Welt, wenn man jemanden kennenlernt und der vergeben ist. Ich mach doch da nicht weiter.
0: Sollte der größte Ick sein, aber anscheinend für Cheyenne nicht.
1: Ich höre doch, der hat eine Freundin und dann ist es mir doch nicht egal. Habt ihr keine Empathie und könnt euch reinversetzen, wie es der wahrscheinlich geht zu Hause, wenn sie das rausfindet?
0: Echt so? Ist das nicht unsere Aufgabe, dem Girl oder dem Boy dann zu schreiben und zu sagen, ey, pass mal auf, deine Flamme wollte mit mir nach Hause gehen, ich habe nichts gemacht.
1: Aber wie kann ich da bedenkenlos mit dem mit nach Hause gehen, mit am besten noch mit dem Schlafen?
0: Ich find's auch also crazy.
1: Sorry, Cheyenne, no front, aber
0: doch, das ist schwierig. Ein Front, Cheyenne. Ich fronte dich, Cheyenne. Schickt uns jetzt gerne mal eure Meinung ins Absolut Hot Studio.
1: Findet ihr, man darf sich an vergebene Menschen ranmachen, weil es ist ja nicht eure Beziehung? Oder seid ihr da genauso komplett anti wie wir beide?
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0: Alex Warren hat auf seinem Konzert einfach was für seine Kids aufgenommen. Und der Witz daran ist, er hat keine Kids. Die sind noch in the making. Wir haben mal zusammen rein hier auf Absolut Hot. Wir haben kurz nach 7:30.
1: Hey kids, it's your dad. It's the last day of tour and I don't know if I'll ever be able to do this again. So I want to show you something.
2: Er steht auf der Bühne, das war bei seinem Tourabschluss und er sagt quasi, hi Kinder, hier ist euer Papa, ich bin gerade auf Tour. Ich finde das richtig cute. Imagine, du bist irgendwann in der Zukunft dann das Kind von Alex Warren und schaust das an. Wie cool ist es, dass dein Papa so Musik macht und um die Welt tourt?
0: Ich wollte gerade sagen, ich würde damit so angeben in der Schule.
2: Natürlich.
0: Das Video würde ich in alle WhatsApp-Gruppen reinschicken.
2: Auf jeden Fall.
0: Wir haben Alex Warrens neuen Song jetzt hier auf Absolut Hot, Emerald Eyes. Der ist auf seinem neuen Album mit drauf, Wild Child.

0: Remind euch aber absolut hot um 7:45. Es müssen nicht alle aus L.A. kommen und da eine Bad Bitch sein. Nein, wir können auch einfach aus irgendeinem Dorf hier in Deutschland kommen und trotzdem slayen.
1: And in that small town, I learned something that I would never forget. Adela was right. The baddest bees aren't in L.A.
0: Sogar Somba sieht das so. Das hat er auf TikTok gepostet. Da schiebt er sowieso immer Filme, aber immerhin stimmt er uns zu.
2: Adela läuft jetzt hier auf Absolut Hot mit Ain't in L.A. Banger Song.

0: Imagine, ihr tanzt mit einem Club an, ihr findet die Person gut, ihr plaudert ein bisschen, ihr flirtet und dann sagt die Person, sorry, ich bin vergeben, aber du kannst trotzdem mit nach Hause kommen. Seid ihr da mitschuldig oder nicht? Das ist die Frage heute Morgen hier auf Absolut Hot. Wir haben kurz vor 8 und ich habe eben schon mit Hannah aus Erfurt telefoniert. Wir hören nochmal zusammen rein.
1: Also wenn man als Single nicht weiß, dass der andere vergeben ist, dann würde ich sagen, hat man keine Schuld, weil woher willst du es wissen? Du kannst ja nicht hellsehen.
0: Okay, aber was ist denn, wenn man weiß, dass die Person vergeben ist? Findest du, man hat da keine Mitschuld dran, dass er fremd geht?
1: Natürlich hast du dann auch als Single die Schuld daran, weil
0: oder?
1: Warum versuchst du es erst? So, willst du, dass man dir das Gleiche antut? I guess not. Warum kann man dann nicht einfach die Finger davon lassen?
0: Was ist eure Meinung zu dem Thema? Meldet euch gerne mal rein zu mir ins Absolut Hot Studio. Ich bin Marlon, hi. Macht man sich die weiße Weste auch dreckig damit, wenn man selbst als Single mit einer vergebenen Person was hat und man weiß davon, dass die Person vergeben ist?
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1: Marlon muss seine Supplements gerade einschmeißen. Mhm. Er ist 23, wollte ich euch nur mal gesagt haben, und sieht aus wie ein Opa mit seiner Box, die er da immer mit sich rumträgt.
2: Danke dafür. Danke fürs Kompliment. Wenigstens habe ich keine Falten im Gesicht, Alter. Noch nicht. Immer schon Sonnencreme benutzen. Auch im Winter, auch im Herbst, auch im Sommer. Immer. Wir haben kurz nach 8. Wir sind Jana und

0: Wenn es jetzt for real Herbst wird, dann glaube ich, überlege ich wirklich einen Trip in die Sonne zu machen. Like, das kann es ja nicht gewesen sein jetzt. Also ich bin zwar ready für den Herbst, aber ich bin noch nicht ready für den Winter hier in Deutschland. Es wird arschkalt.
1: Bitte, um Gottes Willen.
0: Und ganz ehrlich, dann buche ich mir lieber einen Urlaub, nimm einen heißen Flirt mit, bevor es unerträglich kalt wird.
1: Ich glaube, genau das hat sich Lost Frequencies bei seinem neuen Song auch gedacht. So ein kleiner Escape einfach nochmal ins Warme. Das ist Paraíso hier bei Absolut Hot. Um kurz nach 8.

0: Es gibt für mich nichts Schlimmeres, bestimmt für einige von euch aus der Absolut Hot Community auch, als einparken. Und dann noch einparken morgens im Berufsverkehr, wenn alle dich schon anhupen.
1: Auf gar keinen Fall.
0: Wir sind immerhin nicht alleine, weil auch die Künstler aus der Absolut Hot Playlist einparken scheiße finden. Lloyd zum Beispiel hat sie uns erzählt im Interview.
2: Also früher habe ich mich immer bei allem stressen lassen, sei es jetzt, ich möchte einparken und hinter mir steht ein Auto und dann kann ich nicht auf den ersten Anhieb irgendwie komme ich in die Parklücke. Habe ich aber auch jetzt mittlerweile gelernt, sind mir egal, ich mache mein Ding und versuche die Ruhe zu bewahren.
0: Okay, da arbeiten wir noch dran.
3: Ich wollte gerade sagen, voll sympathisch, aber ich wollte gerade sagen, es lohnt sich jetzt nicht beim Einparken die Mucke leiser zu drehen, weil sie läuft jetzt mit Double Pontus hier auf Absolut Hot. Das ist Loy und Golden Summer.

0: Die Sprachnachricht hier von Cheyenne aus Basel hat mich heute Morgen komplett, wirklich komplett sprachlos gemacht. Ihr hört absolut hot. Wir hören zusammen rein. Wir haben jetzt kurz vor 8:30.
1: Wenn der Typ vergeben ist und ich den antanze im Club zum Beispiel und der sich auch noch drauf einlässt und mich mit nach Hause nehmen will, ist mir das doch scheißegal, ob der eine Freundin hat. Das ist wirklich nicht mein Problem, dass er untreu ist.
0: Wow, ich war selten wieder so dankbar um meine Freunde und nicht so Freunde wie Cheyenne bei mir im Umfeld zu haben. Das ist crazy von dir. Sorry to say, aber krass. Jetzt bitte, ihr müsst euch mal kurz reinmelden hier auf Absolut Hot. Was ist eure Meinung dazu? Findet ihr, man hat keine Mitschuld daran, wenn jemand fremdgehen will mit euch und ihr wisst aber, er ist vergeben? Die Person ist vergeben, ihr wisst das. 0160 4800 700 ist die Nummer zu mir ins Absolut Hot Studio.

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0: Liebe Lisa von heute Morgen aus Bus 53. Bitte sag mir, wie es weitergegangen ist mit dieser Story. Das ist absolut hot. Schön, dass ihr am Start seid. Wir sind Jana und Marlon. Guten Morgen. Ich liebe es, Gespräche in den Öffis zu belauschen.
1: Safe.
0: Macht ihr bestimmt auch. Lügt nicht. Also ganz ehrlich, ich nehme sogar manchmal Kopfhörer raus, um das zu hören. Und heute Morgen habe ich gehört, wie Lisa ihrer Freundin am Telefon einen fetten Anschiss gegeben hat, weil die nach 3 Wochen mit ihrem neuen Typen schon zusammengezogen ist.
1: Digga, Lisa.
0: Es schießt, sie hat recht, weil sie war so, bist du doof, Alter, das ist viel zu früh, in 3 Wochen kommst du wieder angeheult und sagst, ich muss wieder ausziehen.
1: So. Junge, im Menschen so eine Realitätsschelle zu bekommen, so um kurz nach 9:30 morgens, das ist ja grausam.
0: Yep.

0: Moin Moin nach Hamburg aus dem Absolut Hot Studio. Wir sind Jana und Schmala und hi.
1: Hi, was geht ab?
0: Hamburg ist by the way die Lieblingsstadt vom nächsten Künstler aus unserer Absolut Hot Playlist von Ray Dalton, hat er im Interview verraten.
2: I really like Hamburg because it reminds me of Seattle. You know, a little rain, close to the water. It's just like Seattle.
1: Es erinnert ihn halt an seine Heimatstadt Seattle, also nah am Wasser. Es regnet viel. Hey, das sind so die Assoziationen, die man mit Hamburg hat, aber es ist ja schon eine sehr schöne Stadt, ne, müssen wir sagen.
0: Ray Dalton läuft jetzt auf Absolut Hot mit Go That High.

0: Der nächste Song bei uns in der Absolut Hot Playlist heißt Prima Donna.
1: Digga.
0: Und ich finde dieses Wort so komisch. Ich glaube, das ist so dieses, das Boomer-Synonym für Diva.
1: Prima Donna.
0: Das ist so eine
1: so
0: richtige
1: alt.
0: Prima Donna.
1: Ew.
0: Weißt du, also so halt früher Frauen beschrieben, die halt auch jetzt ein bisschen so schickimicki sind, hohe Ansprüche haben, teuren Look, bisschen empfindlich, wenn Männer ihnen dumm kommen. Hat man halt gesagt, das ist eine Prima Donna.
1: Dann sind wir jetzt ab sofort auch Prima Donnas.
0: Ja.
1: So nämlich.
0: Warum nicht?
1: True Colors läuft auf Absolut Hot. So heißt der neue Song von denen. Prima Donna. Wir haben 10 von 9.

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0: Ich sitze hier neben Marlon im Absolut Hot Studio und es sieht wirklich aus, als hätte er sich eingepinkelt.
1: Och, Jana, Mann!
0: Er hat nur Wasser verschüttet, keine Sorge. Soweit ist es jetzt doch noch nicht gekommen, aber...
2: Ja, vor allem habe ich für uns beide Wasser mitgebracht,
0: ja,
2: in der Karaffe.
0: Ja,
2: und ich komme hier wieder her. Da kam auch ein Strahl raus. Wirklich, als hätte dieser Wasserspender was gegen mich gehabt heute Morgen.
0: Aber immerhin musstest du damit nicht raus in die Öffentlichkeit, weil dann ist es immer peinlich.
2: True, ne? Bis dahin ist
0: Wir
2: es
0: sind
2: trocken.
0: Ja hier in der Arbeit. Schön, dass ihr eingeschaltet habt hier bei Absolut Hot. Es ist jetzt kurz nach neun. Wir hören hier den ganzen Morgen nur die geilsten, neuesten Songs, wie von Oliver Heldens zum Beispiel. Das ist A-E-I-O-U.

0: Junge, Junge, Junge. Das Album von Miley Cyrus ist nicht meine Woche draußen und sogar Fans hassen es.
1: Ja, was?
0: Ihr hört richtig. Ihr hört absolut hot jetzt um 10 nach 9. Wir sind Jana und Marlon.
1: What the fuck? Ja. Das kann ich gar nicht verstehen.
0: Und weißt du, was das Argument ist? Es hört sich an wie Lady Gagas Phase von Art Pop. Da kennt ihr safe den Song Applause von. Das war die Art Pop Phase von,
1: ja,
0: Lady Gaga.
1: Ja, das stimmt. Ich finde schon auch, dass Miley Cyrus auch in dem Song, den wir jetzt dann gleich hören, ein bisschen einen Lady Gaga Vibe hat. Aber ich sehe das Problem jetzt da gar nicht.
0: Ich auch nicht.
1: Lady Gaga ist doch eine geile.
0: Es klingt doch cool.
1: Hä?
0: Ja.
1: Das finde ich krass. Nee,
0: so
1: Leute,
0: richtig.
1: Wir machen das Album hier groß. Wir lieben es nämlich.
0: Miley Cyrus ist das mit Bass Persuades hier auf Absolut Hot. Der ist neu. Let's go.

0: By the way, Jana hat sich eben lustig gemacht über meine nasse Hose, weil ich eben Wasser über meine Hose geschenkt habe. Ja, dann darf ich mich auch mal lustig machen über deinen Kaffee, beziehungsweise das nennt man ja eher Milch.
1: Was du Hallo, da sagst. Es reicht jetzt langsam. Nö.

0: Hier ist absolut hot. Ich möchte jetzt eigentlich kein Beef starten, aber wenn du mich so frontest, dann dann mache ich es schon. Marlon sagt immer, mein Kaffee schmeckt nicht, ne?
1: Ja, du machst zu viel Milch rein. Das schmeckt nach Milch, nicht nach Kaffee.
0: Ich finde ja die Leute komisch, die schwarzen Kaffee trinken. Oder wenn du schon Milch nimmst, dann nur so einen Pupsi-Schluck.
1: Ja.
0: Ja, was ist das?
1: Für die Farbe.
0: Ja, dann kann ich es ja gleich weglassen.
1: Und damit es abgekühlt ist und nicht mehr direkt reinkippen
0: jetzt hier
1: kann.
0: Ruhe, wir spielen jetzt Musik, bevor das hier eskaliert. Robin Schulz mit Take It Slow ist das, 9:15.

0: Wir haben kurz vor 9:30 und Cheyenne aus der Absolut Hot Community, Junge, Junge. Die hat aber heute Morgen hier was losgetreten. Sie findet, es ist voll okay, sich an vergebene Männer ranzumachen. Mm-mm. Sie hat da keine Schuld, wenn die dann untreu sind.
1: Es gibt nichts, was mich mehr triggert als diese Einstellung. Ja, die Person, die in der Beziehung ist, hat die Hauptverantwortung, dass sie nicht betrügt. Ist ja wohl logisch.
0: Ja.
1: Aber es ist doch der größte Ick der Welt, wenn man jemanden kennenlernt und der vergeben ist. Ich mach doch da nicht weiter.
0: Sollte der größte Ick sein, aber anscheinend für Cheyenne nicht.
1: Ich höre doch, der hat eine Freundin und dann ist es mir doch nicht egal. Habt ihr keine Empathie und könnt euch reinversetzen, wie es der wahrscheinlich geht zu Hause, wenn sie das rausfindet?
0: Echt so. Ist das nicht unsere Aufgabe, dem Girl oder dem Boy dann zu schreiben und zu sagen, ey, pass mal auf, deine Flamme wollte mit mir nach Hause gehen, ich habe nichts gemacht.
1: Aber wie kann ich da bedenkenlos mit dem mit nach Hause gehen, mit, am besten noch mit dem Schlafen?
0: Ich find's auch also crazy.
1: Sorry, Cheyenne, no front, aber
0: doch, das schwierig. Ist ein Front, Cheyenne. Ich fronte dich, Cheyenne. 0160 4800 700 ist die Nummer zu uns ins Absolut Hot Studio. Was ist eure Meinung dazu?
1: Findet ihr, man darf sich an vergebene Menschen ranmachen, weil es ist ja nicht eure Beziehung? Oder seid ihr da genauso komplett anti wie wir beide?

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0: Kelly. Der läuft jetzt hier auf absolut hot. Das ist die Gen Z der Kelly-Family quasi. Dritte Generation, ja. Noch ganz neu im Game. Merkt man daran, er hat nämlich auf TikTok gepostet, dass er nicht immer checkt, wie er seine Gitarre richtig verkabelt on stage.
1: Ich check das immer noch nicht. Input bedeutet, da geht das Ding rein und von da aus in meine Gitarre, oder?
2: Da merkt man, dass ich kein Abi hab.
3: Ja, weil man ja beim Abi so viel dazu gelernt hat, wie man Kabel irgendwo reinsteckt, ne?
0: Vor allem, ja.
3: Das wäre so ich, wäre ich auf der Bühne. Wow, das ist ja noch harmlos. Er hat es aber hinbekommen, hier diesen Song zu produzieren und im Studio zu stehen, also...
0: So dumm kann er nicht sein.
3: Ganz ehrlich, das ist Iggy Kelly bei Absolut Hot mit Miracle.

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1: Hilfe bitte. Stopp.
0: Bring my.
1: Boah, Alter, ist das nervig, Leute. Marlon singt wirklich die ganze Zeit zwischen den anderen Songs, die hier in der Absolut Hot Playlist laufen, auch diesen Song.
0: Ja, weil ich den die ganzen Morgen schon hören will.
1: Ich checke, das ist ein Banger, der ist geil, aber nicht, wenn du ihn singst.
0: Und
1: sorry.
0: Jetzt spielen wir ihn auf Absolut Hot. Das ist Age mit Ring My Bell.

0: Imagine, ihr tanzt mit einem Club an, ihr findet die Person gut, ihr plaudert ein bisschen, ihr flirtet und dann sagt die Person, sorry, ich bin vergeben, aber du kannst trotzdem mit nach Hause kommen. Seid ihr da mitschuldig oder nicht? Das ist die Frage heute Morgen hier auf Absolut Hot. Wir haben kurz vor 10 und ich habe heute Morgen schon mit Hannah aus Erfurt darüber telefoniert. Lasst uns mal reinhören.
1: Also wenn man als Single nicht weiß, dass der andere vergeben ist, dann würde ich sagen, hat man keine Schuld, weil woher willst du es wissen? Du kannst ja nicht hell sehen.
0: Okay, aber was ist denn, wenn man weiß, dass die Person vergeben ist? Findest du, man hat da keine Mitschuld dran, dass er fremd geht?
1: Natürlich hast du dann auch als Single die Schuld daran, weil
0: oder?
1: Warum versuchst du es erst? So, willst du, dass man dir das Gleiche antut? I guess not. Warum kann man dann nicht einfach die Finger davon lassen?
0: Was ist eure Meinung zu dem Thema? Meldet euch gerne mal rein zu mir ins Absolut Hot Studio. Ich bin Marlon, hi. Macht man sich die weiße Weste auch dreckig damit, wenn man selbst als Single mit einer vergebenen Person was hat und man weiß davon, dass die Person vergeben ist?
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13: Ich wusste bis vor kurzem einfach nicht, dass die Girl Group Cat's Eye, dass sie einfach eine Bandleaderin haben. Also ist ja klar, macht ja Sinn. Aber ich wusste das nicht. Und das ist Sophia von Cat's Eye. Blöd nur, aktuell fährt sie selber ein bisschen aus. Heißt, die anderen Mädels vertreten sie. Jetzt sind sie aktuell nur zu viert, weil Manon fehlt ja auch. Bei uns in der Playlist habe ich sie aber vollständig. In dem Song Animal von Cat's Eye. Der läuft nämlich jetzt hier auf Absolut Hot. Wir spielen nur geile und neue Songs. Von morgens bis abends. Wir haben jetzt kurz

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10: Malik Harris ist eine kleine Kaffeemaus. Malik Harris, der macht immer so Videos auf Instagram, müsst ihr mal vorbeischauen bei ihm auf der Page. Und da macht er immer einen Song an, auf einer Platte, also wirklich so richtig cozy. Und dann versucht er sich so ein bisschen an Latte Art, sehr unterhaltsam. Schaut sich unbedingt mal an. Der läuft jetzt auch gleich mit einem neuen Song hier auf Absolut Hot. Malik Harris und Easy haben wir bei uns in der Warteschlange. Nach drei Songs, davor haben wir jetzt erstmal einen richtig geilen Remix von Loy und David Prentice. Das ist Golden Summer jetzt hier auf Absolut Hot. Wir haben kurz nach 11. Ich bin Marlon.

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4: Jetzt gleich ein Song mit dabei hier auf Absolut Hot. Den haben wir euch schon im New Music Friday vorgestellt. Jeden Freitag stellen wir euch da nämlich morgens die ganz neuen Songs vor. Wir hören da quasi das allererste Mal mit euch zusammen rein in Songs, die erst ein paar Stunden alt sind. Und damit dabei war auch das Album vor kurzem von Alex Warren. Wild Child heißt das. Und da ist ein Song mit drauf, Emerald Eyes. Den hat er für seine Frau geschrieben. Und der läuft jetzt auch gleich hier auf Absolut Hot. Super cute. Nach drei Songs. Vorher haben wir jetzt erstmal Robin Schulz mit Watermat und Take It Slow. Wir haben jetzt

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Wir haben hier wirklich so geile DJs bei uns in der Warteschlange. Junge, Tiesto sehe ich hier. Wir sehen Lost Frequencies, sogar gleich mit einem ganz neuen Song sehe ich. Paraíso habe ich in der Warteschlange für euch. Davor Ugel mit Moving to the Sun, Banger. Und das hier sind Cat's Eye mit Animal. Wirklich nur geile neue Songs hier auf Absolut Hot. Den ganzen Tag über. Wir haben jetzt kurz noch eins.

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Flashbacks, als Miley Cyrus Wrecking Ball rausgebracht hat. Erinnert ihr euch, wie die da auf dieser Abrissbirne rumgeschwebt ist und dabei irgendwie die Zunge rausgestreckt hat? Junge, das war so aufreizend, das war so crazy damals. Und ich habe damals schon alles dran geliebt. I was a baddie since then. Und Miley Cyrus hat dieses neues Album gedroppt und da hören wir auch gleich rein hier auf Absolut Hot nach 3 Songs. Best Persuades läuft nämlich bei uns in der Warteschlange nach 3 Songs. Davor haben wir jetzt Topic, auch mit einem geilen Song, das ist Lucky Ones hier auf Absolut Hot. Wir haben jetzt kurz nach 2.

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5: Und wie sich das für so einen Mittwochnachmittag bei Absolut Hot gehört, geht's hier gleich gut ab nach 3 Hot Hits. Robin Schulz mit Take It Slow und jetzt Oliver Heldens mit A-E-I-O-U. Ich bin Sophia, hi.

0: Hotties, wir müssen reden. Mal ganz ehrlich, sich an jemanden ranmachen, der vergeben ist, ist für mich heutzutage, die Betonung liegt auf heutzutage, ein absolutes No-Go. Denn ich weiß noch, mit 17 war mir das wirklich komplett wurscht. Ne? Da dachte ich mir eher, wenn er flirtet, dann flirtet er halt. Heute sehe ich das ein bisschen anders. Wenn ich mitbekomme, dass ein Typ vergeben ist und mich trotzdem angreift, denke ich mir einfach nur, krieg dein Leben in den Griff und krieg deine Beziehung geregelt. Absolut Hottes hier. Ich bin Sophia und wir quatschen ja hier mal mit Deutschlands hottester Community über die wichtigen Themen im Leben. Deswegen finde ich sehr spannend, was ihr dazu sagt. Also ich finde, wenn man weiß, dass jemand in der Beziehung ist, dann respektiert man das doch einfach, oder?
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Jetzt wird's metaphorisch hier bei Absolut Hot. Manchmal verändert sich gefühlt unser komplettes Leben. Neuer Job, neue Stadt, neue Menschen. Vielleicht sogar ein komplett neues Ich. Und trotzdem gibt's eine Sache, die immer gleich bleibt. Der Himmel über uns. Genau darum geht's bei Same Old Sky von Oliver und May Stevens. Jetzt hier bei Absolut Hot. Ich bin Sophia. Hey.

Manchmal ist weniger mehr. Und genauso klingt Talk to You von Another und 54 Ultra, den habe ich jetzt für euch bei Absolut Hot. Ein bisschen Disco, ein bisschen House, ein bisschen Dancey, nochmal so ein bisschen Sommer-Vibes. Und fertig ist der Sound für einen ganz entspannten Mittwochnachmittag hier bei Absolut Hot, Another und 54 Ultra. Ich bin Sophia. Hi.

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0: Wir müssen schon ganz ehrlich zugeben, manchmal ist Social Media einfach so ein richtiger Abfuck, oder? Da würde man am liebsten das Handy in die Ecke werfen, weil komplette Reizüberflutung. Man schaut die ganze Zeit, wer wo was macht, in welchem geilen Urlaub ist, mit wem man Zeit verbringt und so weiter. Und man verliert sich da so ein bisschen selber. Unseren Stars, hier bei Absolut Hot geht's genauso. Malik Harris zum Beispiel.
1: Wir saßen letztens in der Bar und ein Kumpel meinte zum anderen, was hast du denn gestern gemacht? Und dann wollte er gerade so anfangen, ja, ich war das. Und dann meinte der andere, ja, stimmt, weiß ich ja. Du hast ja gepostet, wie du da warst. Ich dachte mir, krass, irgendwie wissen wir alles übereinander und reden dadurch ja gar nicht richtig miteinander. Und das ist so ein Aspekt an der ganzen Sache, der mir irgendwie nicht so richtig gefällt.
0: Ja, verstehe ich zu 100%. Malik Harris habe ich jetzt hier bei Absolut Hot mit seinem aktuellen Hot-Hit Easy. Ich bin Sophia, macht euch einen schönen Nachmittag.

0: Wir feiern ja oft Songs, weil wir mit denen irgendwas verbinden. Spannend wird's dann, wenn die Stars mal selber sagen, worum geht's eigentlich im Song? So wie in Moss Kenners Worshipping the Sun.
1: Pleasure and thrills, that's what the sun really represents to me. And it was like, all this time I've been worshipping these things when I actually had so much love around me and I never realized what I had. There's no point to me in doing that unless you have someone to experience it with.
0: Ganz viel Dankbarkeit und Wärme, ne? Dafür, wo irgendwie auch die Sonne steht, die gibt uns Kraft, die lässt uns ja am Leben sein und einfach gut drauf sein. Und ich finde, das kommt bei dem Song hier ganz gut rüber. Moss Kenners hier war absolut hot. Ich bin Sophia. Hi.

0: ihr hattet die Situation safe auch schon im Club, ne? Ihr seid mit euren Girls am Dancen und dann kommt irgendein Kerl her, ihr findet ihn eigentlich gar nicht so schlecht, kommt ein bisschen ins Gespräch, flirtet, der will euch küssen und plötzlich ploppt irgendwie eine Nachricht auf dem Handy auf, wo ihr euch denkt, warte mal, der hat doch da ein Mädel als Hintergrundbild, bist du eigentlich vergeben? Und dann sagen die so, ja, aber ist gerade schwierig. Nee, also dann hau ab, oder? Absolut Hottes hier, ich bin Sophia und genau darum geht's heute. Vergebene, die sich an einen ranmachen oder das Ganze natürlich auch umgedreht, wenn ihr euch vielleicht sogar schon an Vergebene rangemacht habt. Luisa aus Nürnberg hat sich dazu reingemeldet.
1: Puh, also an Vergebene dann machen, finde ich ganz schwierig. Ich meine, es ist irgendwie ein bisschen was anderes, wenn die was von einem so ein bisschen wollen. Das ist natürlich ultra unmoralisch und richtig scheiße von denen. Aber ich denke mir so, ja gut, dann liegt so mehr die Schuld ja bei denen. Aber wenn man so von sich selbst aus sich an Vergebene dann macht. Boah, ach, ganz schwierig. Also ja. Wenn die es dann zulassen, sind schon auch die wieder mehr schuld irgendwie. Aber nee, also es gibt trotzdem ganz schlechte Karma-Punkte. Und nee, also ich finde es echt unmoralisch. Also Leute, lieber

0: nicht machen.
1: Ist so. Danke dir, Luisa. Und heutzutage bin ich da echt auch streng. Ne? Ich sag mir so, nee, krieg dein Leben in den Griff, regel deine Beziehung, aber lass mich da raus. Früher war mir das auch echt alles völlig egal.
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10: Ich habe hier gleich alles, was ihr am Mittwochnachmittag braucht, verspreche ich euch. Mit MK und Poppy Bass kommt. Der ist neu hier bei Absolut Hot mit Zone. Der geht auf jeden Fall sehr gut ab. Könnt ihr euch gleich hier schön auftrennen. Jetzt starten wir erstmal rein mit den Jungs von Vesper und Music Sounds. Ich bin Sophia. Hey.

Party People, was geht ab? Absolut hot ist hier, ich bin Sophia und ihr kennt es bestimmt, ihr seid so richtig in eurem Element, beziehungsweise voll bei euch, Kopfhörer auf, Musik an, vielleicht in der Bahn, nachher nach Feierabend und einfach komplett in eurer eigenen Welt. Ich persönlich liebe das ja, ne? Genau dieses Gefühl steckt in Song von MK und Poppy Bass kommt, den habe ich jetzt neu hier bei Absolut Hot. Und die beiden haben damit in Großbritannien schon ordentlich Aufmerksamkeit bekommen. Mal gucken, ob der auch in Deutschland so erfolgreich wird.

Girl Power hier am Nachmittag bei Absolut Hot mit mir, Sophia und den Ladies von Cat's Eye, der wie ich jetzt für euch mit Animal. Und ich finde, der Song ist so eine richtige Bossy-Ansage, ne? Da kommt so viel Frauenpower rüber und Mädels, die sich einfach nichts von Männern sagen lassen. 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

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Hier war absolut hot. Ich bin Sophia und der Jeremy hat sich hier auf die Hotline gemeldet. Er hatte schon mal was mit einer Vergebenen, wusste es anfangs nicht, hat sich aber dann in sie verliebt, aber er wird es nicht mehr machen, weil das meistens nicht gut geht. Darum geht es heute hier bei Absolut Hot. Wir quatschen mit Deutschlands hotteste Community. Ist es okay, mit einem Vergebenen was anzufangen, wenn er offensichtlich dazu bereit ist oder doch lieber lassen? Also ich bin ganz klar lassen. Wie Jeremy schon gesagt hat, das geht nicht gut. Leute, berichtet hier gerne mal auf die Hotline 0160 4800 700. Gibt es auch nochmal zum Nachlesen in der kostenlosen Absolut Radio App. Und hier geht es jetzt weiter mit The Boyser und Magnetic.

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0: in L.A. von Adela. Neugier war absolut hot. Und Leute, wie seht ihr das beim ersten Date? Rechnung splitten? Oder sollte doch einer den ganzen Betrag übernehmen? Bibi Rexha hat sich dazu geäußert.
1: If a guy offers to pay the bill and then sends me a Venmo request, he's never hearing from me again. Or if he asks me to split it on the date, I will pay the whole bill.

0: and just walk out. I don't have time for that.
1: Also, wenn jemand im Nachhinein Bibi Rexha eine Rechnung schickt, damit sie ihm die Hälfte überweist, dann ist sie sofort raus, verstehe ich auch ehrlich gesagt. Oder sie übernimmt einfach die komplette Rechnung, wenn er vor Ort vorschlägt zu zahlen, weil es einfach unangenehm ist. Fühle ich ja auch echt ein bisschen. Bibi Rexha ist hier bei Absolut Hot mit New Religion. Ich bin Sophia, euch einen schönen Nachmittag.

0: Sich an Vergebene ranmachen oder sich von Vergebenen anbaggern zu lassen. Darum geht's heute hier bei Absolut Hot. Ich bin Sophia und Cheyenne aus Basel hat dazu einen Hot Take.
1: Wenn der Typ vergeben ist und ich den antanze im Club zum Beispiel und der sich auch noch drauf einlässt und mich mit nach Hause nehmen will, ist mir das doch scheißegal, ob der eine Freundin hat. Das ist wirklich nicht mein Problem, dass er untreu ist.
0: Ja, ich fühl's. Also ich sehe tatsächlich auch die Seite, dass ich mir denke, ey, am Ende des Tages, sie hat seine Beziehung so oder so nicht im Griff. Wahrscheinlich ist sie kurz vor Ende. Ich könnte es trotzdem nicht, auch nicht für einen One-Night-Stand. Ich könnte nicht mit einem Vergebenen irgendwas anfangen. Aber am Ende des Tages, yo, ich verstehe schon, ne? Ist er echt der Idiot.

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4: Hotties, was geht ab? Ich bin Sophia. Ich hoffe, wir kommen ganz stressfrei durch den Mittwochnachmittag, beziehungsweise der eine oder andere von euch ist bestimmt schon im wohlverdienten Feierabend angekommen. Hier gibt es auf jeden Fall ganz viel Feel-Good-Vibes jetzt mit Topic und Carte Blanche. Das ist Lucky Ones.

Kennt ihr die Menschen, die tagsüber ganz brav wirken? Ne? Vielleicht habt ihr auch so eine Kollegin oder einen Kollegen direkt neben euch sitzen aktuell. Und sobald es dunkel wird, wird die Person plötzlich anders. Merkt man meistens auch an irgendwelchen Firmenfeiern. Plötzlich dreht die komplett auf und ist wirklich die wildeste Maus auf dem Dancefloor. Genau darum geht's in Prima Donna von Two Colors. Den habe ich jetzt neu hier bei Absolut Hot. Ich bin Sophia. Schönen Feierabend euch. Tschüss.

Wir schauen nochmal zurück in den Sommer 2026, weil ich meine, mittlerweile sind wir wirklich offiziell im Herbst angekommen. Was habt ihr so getrieben? Mit wem habt ihr rumgemacht? Wer war euer Hot Girl Summer Date oder Hot Girl Boy Date? Überlegt mal für euch. Dazu gibt's Loy und David Puentes mit Golden Summer. Hier war Absolut Hot.

Ich muss gestehen, ich habe noch nicht so oft Pumpkin Spice Latte in meinem Leben getrunken. Ich glaube ehrlich gesagt auch nur einmal und ich nehme es mir wirklich jedes Mal im Herbst vor. Dieser Herbst wird meine Pumpkin Spice Era. Ne? Schön eingekuschelt im Bett und dazu eine gute Serie. Hat schon was, oder? Absolut Hottes hier. Ich bin Sophia. Macht euch einen schönen Feierabend jetzt mit Olivia Dean und So Easy to Fall in Love.

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0: Alle, die von euch noch in Urlaub gehen, die denken sich jetzt, ja Mann, den Song habe ich gebraucht, um mich drauf einzustimmen. Stellt euch mal ganz kurz vor, hier bei Absolut Hot einen schönen Sonnenuntergang in Rio, warmes Licht, bisschen Samba-Feeling und dazu eine fette Hausparty, ne? Vielleicht so eine Rooftop-Party. Genau der Vibe kommt rüber in Paraíso von Lost Frequencies, der ist neu bei uns. Kriegt er jetzt? Ich bin Sophia, hey.
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0: Ich weiß, es ist zu einfach gesagt, aber wir müssen echt aufhören, uns klein zu reden und schlecht zu machen. Und das geht unseren Stars hier bei Absolut Hot genauso. Tiffany Ares zum Beispiel.
1: Ich habe wirklich diese Stimme in meinem Kopf, die mich immer schlecht redet und immer sagt, oh, du bist hässlich, du bist scheiße, du kannst das nicht und du wirst es nicht schaffen und so. Und dann gucke ich in den Spiegel und gucke mir in die Augen und ich sage so, doch, ich kann das.
0: So nämlich, das ist doch die richtige Einstellung hier am Mittwochabend bei Absolut Hot. Tiffany Ares habe ich für euch mit Find Me.

Ich bin Sophia und so geht's nach 18 Uhr weiter. Richtige Hymne, Robin Schulz, Take It Slow. Denn wir machen uns hier sowas von gar keinen Stress am Feierabend, oder? Das müsst ihr mir versprechen. Martin Garrix sitzt hier mit Ed Sheeran und Repeat It bei Absolut Hot.

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5: Stressfrei geht's hier durch den Mittwoch Feierabend. Ich bin Sophia und Robin Schulz kommt da, glaube ich, ganz gelegen mit Take It Slow.

0: Mal ganz ehrlich, sich an jemanden ranzumachen, der vergeben ist, ist für mich heutzutage ein komplettes No-Go. Ich weiß noch, mit 17 war mir das völlig egal. Ne? Da dachte ich mir eher, wenn er flirtet, dann flirtet er halt. Ist ja sein Problem am Ende des Tages. Heute sehe ich das ganz anders. Absolut Hottes hier. Ich bin Sophia. Und was sagt Deutschlands hotteste Community dazu? Hanna aus Erfurt.
1: Also wenn man als Single nicht weiß, dass der andere vergeben ist, dann würde ich sagen, hat man keine Schuld.

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Das ist der Satz des Pythagoras. Und Oliver Heldens macht vielleicht daraus auch bald einen Song, weil er hat sich ja schon unsere Vokale geschnappt für seinen aktuellen Hot-Hit. A-E-I-O-U, jetzt hier bei Absolut Hot an eurem Feierabend. Ich bin Sophia, hi.

Leute, es gibt da so eine ganz, ganz tolle App, die heißt Absolutra, die App. Die ist for free in eurem App Store und damit habt ihr sogar unsere hotteste Playlist überall mit am Start. Könnt ihr uns überall mit Themen mitnehmen, falls es für euch noch in den Urlaub geht. Let's go, wir sind mit dabei, wir sind mit beim Gassi, wir sind mit beim Sport. Ich will überall mit dabei sein. Ich bin Sophia. Schönen Feierabend euch hier mit Absolutra Gentleman und Michael Patrick Kelly mit Wildfire.

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Wir sind ja immer ganz ehrlich, war absolut hot untereinander. Ich bin Sophia und Jeremy aus Freiburg, der hatte schon mal was mit einer Vergebenen, würde es aber nicht mehr machen, weil es nicht gut ging. Er hat sich nämlich total verliebt und sie hat sich letztendlich nicht getrennt. Und so ist es doch so oft und ganz ehrlich, Leute, das ist doch so eine Red Flag, wenn du jemanden kennenlernst, mit dem anbandelst und dann kommt raus, ich bin eigentlich vergeben, weil ihr seid die Nächsten, mit dem er genau das Gleiche macht.

Miley Cyrus hat mal wieder abgeliefert mit ihrem aktuellen Album Best Persuades. Und da gibt es jetzt den gleichnamigen Song hier auf der hottesten Playlist. Ein Song über Selbstfindung und dass man sich traut, auf Erwartungen einfach auch mal zu scheißen. Und ich finde, das kommt im Song ganz gut rüber. Jetzt hier neu bei Absolut Hot. Let's go.

Yeah. Absolut Hot läuft bei euch und wir starten hier in den Mittwoch Feierabend mit Girl Power. Cats, Eye und Animal gibt's hier in voller Länge nach 19 Uhr. Und jetzt erstmal ein paar smooth, gechillte Beats von Moskana und Worshipping the Sun. Ich bin Sophia. Hi.

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